0: für den Sonntag, bevor es am Montag wieder aufgeht. Bei den Temperaturen gibt es aber einen doch spürbaren Trend in den nächsten Tagen in Richtung nach oben. Noch einmal spätsommerliche Temperaturen. Vor allem am Dienstag können wir vielleicht noch mal die 25 Grad oder mehr erreichen. Und damit schauen wir auf die Nacht. In dieser Nacht ist es vor allem anfangs und vor allem auch in der Osthälfte sternklar oder leicht bewölkt. In der zweiten Nachthälfte kommen dann schon dichtere Wolkenfelder im Rheinland heran. Die Temperaturen gehen deshalb vor allem bei Aufklaren weit zurück auf 5 bis 9 Grad. Unter den Wolken im Nordwesten sind es 12 bis 13 Grad. Morgen Vormittag ist es schon überwiegend eine bewölkte Angelegenheit, vor allem vom Niederrhein Richtung Münsterland. Im Süden und im Osten scheint anfangs noch längere Zeit die Sonne. Ab Nachmittag wird es aber insgesamt bewölkter und es folgen meistens leichte, aber es folgen ein paar Regenschauer. Die Temperaturen steigen morgen Nachmittag auf Werte zwischen 18 und maximal 21 Grad, auf dem kahlen Asten 15 Grad. Und der Wind weht dazu aus südwestlichen Richtungen. Die weiteren Aussichten übermorgen am Samstag, dann wieder eher der trockene Tag. Trotzdem immer wieder viele Wolkenfelder, Temperaturen etwas höher, bis zu 23 Grad. Und der Sonntag bringt den nächsten Schwung an wechselhaftem Wetter. Schauer, vielleicht sogar einzelne Gewitter und sofort ein paar Grad kühler. Die Temperaturen am Sonntag 16 bis 21 Grad. Frühherbst.
1: Das war wundervoll, dass Carsten meine Gefühle erwidert hat im Prinzip.
2: Jetzt haben wir noch ein paar Glücksgefühle, Siegesgefühle. Die Damenmannschaft der Basketballerinnen ist bei der Heim-WM ins Halbfinale gekommen. Hat es zuvor noch nie gegeben. Herzlichen Glückwunsch.
1: Jetzt die Lokalzeit.
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2: So aufgeregt waren wir lange nicht mehr. In welche Stadt kommt das nächste WDR2-Weihnachtswunder? Ganz früh am Morgen hat sich das WDR2-Moderatorenteam auf den Weg gemacht und live aus dem Bulli moderiert. Und so konnten auch die Hörerinnen und Hörer mitfiebern auf der Jagd nach dem neuen Zuhause für eine der größten Spendenaktionen hier bei uns in NRW. Ja, und einen Teil der Strecke haben sie sogar auf dem Wasser hinter sich gebracht. Ja, und die Auflösung, die gab es natürlich erst zum Schluss.
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2: Damit herzlich willkommen zur Sendung. Und wir sind natürlich glücklich, denn das WDR2-Weihnachtswunder kommt nach Mönchengladbach. Ja, und das ist nicht weit von unserem Funkhaus hier in Düsseldorf. Und Sie können sich schon jetzt auf viele Berichte aus der Gastgeberstadt freuen. Die Spendenaktion, die wächst mit jedem Jahr. Und beim letzten Mal hat sie mehr als 18 Millionen Euro eingebracht und damit knapp 50 Projekten weltweit geholfen. Gegen Hunger, Armut, für Bildung. Ja, und für den guten Zweck stehen die Moderatoren auch mal extra früh auf, so wie heute.
6: Treffpunkt am Donnerstagmorgen auf dem Burgplatz in Essen. Alle sind froh, hier zu sein, wenn auch nicht so früh.
7: Das ist überhaupt nicht meine Uhrzeit.
8: Also es ist morgens um, wie spät haben wir eigentlich? 5:30. Ich habe noch die Mütze auf, weil die Haare noch hochstehen, aber alles ist gut.
6: Das Moderationsteam weiß schon, wo die Reise hingeht. In welche Stadt also dieses Jahr das WDR2-Weihnachtswunder kommt.
9: Vor 2 Jahren wussten wir es nicht. Das war auch aufregend. Aber ehrlich gesagt finde ich es auch mal ganz schön, wenn wir es wissen und die Leute ein bisschen auf die Folter spannen können jetzt in den nächsten Stunden.
6: Viel Platz ist im Bus allerdings nicht.
10: Hast du jetzt ein bisschen mehr Kabel? Sag mal eben, Leute, wo ist denn hier die Lautstärke?
6: Der Gastgeber des letzten Jahres fiebert mit.
11: Wir wünschen der neuen geheimen Stadt eine ebenso tolle Zeit, wie wir die hatten. Ihr wisst noch immer nicht, was auf euch zukommt. Wenn man das wirklich einmal live miterlebt und nicht nur im Stream und im Radio, das ist der absolute Hammer und es hält richtig lange nach.
6: Und dann geht's los. Erster Stopp, die Duisburger Sechseenplatte. Dieser Subverein war letztes Jahr schon sehr erfolgreich dabei.
12: Jetzt ist September, aber es ist ja immer schneller Weihnachten, als man denkt. Und genau, dieses Jahr hoffen wir wieder, irgendwas dafür machen zu dürfen und zu können.
6: Sabine Heinrich wagt sich hinaus.
13: Ja, bitte. Ah, ja, hier. Du, hier kommt was Wasser hinterher.

0: Wo sind die Hände der Weihnachtsmänner?
1: Nicht alle kommen ohne Reinfall wieder raus. 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
1: Nach einigen Abenteuern erreichen sie ihr Ziel, den Europaplatz in Mönchengladbach. Hier werden sie sehnsüchtig erwartet.
5: Das ist also hier dann der Platz, auf dem das ganze Spektakel in diesem Jahr stattfinden wird, unser kleines Jubiläum, das 5. WDR2 Weihnachtswunder.
2: Sie haben das im Radio verfolgt?
6: Ja, den ganzen Morgen schon und sind mit euch über Duisburg, Krefeld und jetzt hier rum.
7: Genau.
6: Ja, und konnten es gar nicht fassen, dass ihr hier in Gladbach Pause macht, beziehungsweise auch den Stopp macht.
7: Genau.
8: Jetzt ist die Katze aus dem Sack, Freunde! So.
9: Ja, super Stimmung jetzt schon, aber wir müssen uns noch ein bisschen gedulden. Los geht's nämlich am Samstag, den 12. Dezember um 10 Uhr. Ja, und dann senden die Kollegen mehr als 100 Stunden lang nonstop live aus Mönchengladbach. Ja, und wie in den letzten Jahren kommen neben Ihnen hoffentlich auch tolle Sänger und Bands rum. Weiß ich auf jeden Fall. Ganz anders sieht es in Garath aus. Bei den Sportvereinen gibt es nämlich traurige Gesichter. Die Bezirkssportanlage musste gesperrt werden. Und das seit der Flag Football WM vor knapp einem Monat. Ein Vater hatte sich mit dem Ärger über die Situation bei der Lokalzeit gemeldet.
10: Die Weltmeisterschaft der Flag Footballer hat ihre Spuren hinterlassen. Zwei ramponierte Rasenflächen, die jetzt erst geflickt werden. Zum Leidwesen der 7 Fußballmannschaften des Garatha SV, die hier bislang weder trainieren noch ihre Heimspiele austragen konnten.
11: Größer liebe das Problem der Eltern, die dann einem Büro stehen und sagen, hören Sie mal, mein Sohn zahlt hier Beitrag, warum kann der nicht spielen und trainieren? Dann geben Sie mir die Abmeldung, dann gehe ich zum Nachbarverein. Das sind dann Verluste, die können Sie auch nicht wieder aufholen.
10: Immerhin gleich nach unserer WDR-Anfrage hat die Stadt zumindest die Spielflächen für die heimischen Flag-Footballer wieder freigegeben und den Fußballern eine Rückkehr für übernächste Woche in Aussicht gestellt.
9: Dann hoffen wir mal, dass das so klappt. Viel Blaulicht gestern Abend in Meerbusch-Büderich. Den riesigen Polizeieinsatz in der Nähe der Wache haben bestimmt viele Menschen mitbekommen. Ein Mann war auf die Polizisten losgegangen, so der Stand der Ermittlungen. Der Mann wurde dann von einem Polizisten niedergeschossen. Was genau dahinter steckte, kam erst heute raus.
12: Gestern Abend im sonst beschaulichen Meerbusch. Etliche Streifenwagen, auch aus dem Umland, sind zu der Polizeiwache in Büderich geeilt. Dort soll ein 23-Jähriger die Polizisten in eine Falle gelockt haben, mit dem angeblichen Fund von Molotow-Cocktails ganz in der Nähe.
13: Nach derzeitigem Erkenntnisstand ist der Mann auf der Polizeiwache vorstellig geworden und hat den Fund von Molotow-Cocktails angezeigt. Eine Streifenwagenbesatzung wollte sich das Ganze angucken, wollte das überprüfen. Und in dem Moment soll der Mann aber schon ein Messer herausgezogen haben, damit auf die Beamten zugestürmt sein.
12: Die Polizisten wurden nicht verletzt. Einer der Beamten schoss aber laut Staatsanwaltschaft einmal auf den mutmaßlichen Angreifer. Der wurde im Oberkörper getroffen und schwer verletzt. Nach einer Operation schwebt er nicht mehr in Lebensgefahr. Mittlerweile ist klar, der Mann wollte wohl getötet werden.
13: Anhand seiner eigenen Äußerungen während des Tatablaufs ist davon auszugehen, dass er hier in suizidaler Absicht gehandelt hat, also von den Polizisten gezielt erschossen werden wollte.
12: Nach erster Einschätzung der Staatsanwaltschaft spricht vieles dafür, dass der Polizist rechtmäßig aus Notwehr auf den Mann geschossen hat. Die Ermittlungen gegen beide sind aber noch nicht abgeschlossen. Die angeblichen Molotow-Cocktails waren übrigens Attrappen.
9: Der Fall des getöteten Josef aus Dormagen hier neben mir hat besonders betroffen gemacht. Josef war 14 Jahre alt und der mutmaßliche Täter erst 12, ein Mitschüler. Jetzt hat die Staatsanwaltschaft das Verfahren eingestellt.
14: Die Leiche des 14-jährigen Josef war am 28. Januar an einem See in Dormagen von einem Spaziergänger gefunden worden. Knapp 9 Monate später hat die Staatsanwaltschaft jetzt das Verfahren zu Josefs Tod eingestellt. Der mutmaßliche Täter war im Januar erst 12 Jahre alt und damit laut Strafgesetzbuch schuldunfähig. Weitere Angaben zu den Hintergründen der Tat gibt es nicht. Josefs Tod hatte große Bestürzung in der Stadt ausgelöst. An der Trauerfeier nahmen etwa 800 Menschen teil.
9: Ja, jetzt kommen wir mal zu einem Traum. von dem Sie vielleicht so als Kind schon mal so ein bisschen was geahnt haben. So im Kinderzimmer liegen, über eine eigene Insel nachdenken, sie vielleicht zu besitzen. Das wäre wirklich cool. Die Düsseldorferin Miriam Wiskemann hat den Traum jetzt zur Realität werden lassen und hat eine eigene Insel für genau ein Jahr gewonnen. Und da fragen Sie sich bestimmt, wie funktioniert das? Ja, angefangen hat alles mit einem Bewerbungsvideo. Und Miriam Wiskemann konnte es kaum erwarten, endlich ihre Füße auf ihre Insel zu setzen.
7: Sie ist nur 180 Meter lang und eigentlich gibt es dort nur Steine. Aber für Miriam Wiskemann war die kleine Insel Marsten das Highlight einer ganzen Schwedenreise. Seit ein paar Tagen ist sie wieder zurück in Düsseldorf und kann es immer noch nicht ganz glauben.
15: Also es war erstmal total surreal, wirklich da zu sein, weil ich jetzt so viel über die Insel geredet habe und davon gehört habe. Und der erste Eindruck erstmal war, dass sie doch größer war, als ich dachte. Also sie ist immer noch sehr klein, aber es ist irgendwie auch total cool, dass man irgendwo so einen Ort hat, der einem theoretisch gehört.
7: Dabei war die Anreise alles andere als einfach.
15: Es gab keinen Steg, das war schon mal ein großes Problem, weil wir eben dann nicht an Land gehen konnten und dann irgendwie durch das Wasser auf den rutschigen Stein dann irgendwie auf die Insel draufgekommen sind.
7: Denn die Insel ist eigentlich unbewohnt und dient vor allem den Fischern als Orientierungshilfe. Marsten liegt in der Nähe von Falkenberg und ist eine von den 267.000 Inseln Schwedens. Fünf davon hat das Land erstmals für ein Jahr an Privatpersonen vergeben, quasi als Werbeaktion.
15: Im Prinzip muss ich da zum Glück eigentlich nicht so viel selber verwalten. Das ist halt mehr so eine repräsentative Aufgabe der Inselverwalterin, aber kann da jetzt nicht auf die Idee kommen, irgendwas drauf zu bauen oder eine dicke Party zu schmeißen.
7: Und trotzdem, der Gedanke, eine eigene Insel zu haben, überzeugte viele. Miriam setzte sich mit diesem Video gegen 2000 Bewerber aus aller Welt durch.
16: Hey, ich bin Miri, ich bin 27 Jahre alt und Illustratorin aus Deutschland. Und eine eigene Insel zu haben, das wäre für mich kein Luxus, sondern eher so ein Ort, an den ich immer wieder zurückkommen kann, um neue Geschichten zu finden.
15: Es ist schon irgendwie schön, der Gedanke, dass man irgendwie so einen Teil von Schweden irgendwie hat, weil ich Schweden einfach als Land und von der Natur aus unglaublich schön finde und das irgendwie so ein kleiner Sehnsuchtsort irgendwie ist. Und auf so einer einsamen Insel zu wohnen, ist irgendwie auch so eine sehr verträumte, schöne Vorstellung, die ich habe.
7: So richtig darauf wohnen kann Miriam nicht. Aber die Designstudentin konnte genug Inspiration sammeln und hat schon konkrete Pläne für den nächsten Besuch.
15: Ich hatte auch irgendwie die Idee, so eine kleine Mini-Fahne zu designen oder irgendwie zu malen, die ich dann da so aus Spaß hissen kann.
7: Bis Mai 2027 darf Miriam die Insel noch verwalten. Doch die Eindrücke und Erinnerungen, die bleiben.
9: Ich könnte mir gut vorstellen, dass da vielleicht ein hübsches Buch draus wird. Früher ist man in Krefeld über die vier Wälle flaniert. Richtige Prachtstraßen waren das, aber das ist ein bisschen her und jetzt sieht es anders aus. Abends passiert da nicht mehr viel. Ja, und deshalb gibt es dieses Wochenende das Festival, ein großes Open-Air-Event. Heute geht es mit dem Kochkarussell los. Ja, und das klingt nach ordentlich Bewegung. Klar, da haben wir unseren Kollegen Joël Bamichelou hingeschickt. Und jeder bringt dort was zu essen mit. Richtig, Joël? Was hast du dabei?
17: Genau so ist es. Ich habe heute Morgen tatsächlich auch noch selbst gebacken. Werde ich nachher versuchen, auch noch hier unters Volk zu bringen. Denn es ist eine total schöne Atmosphäre. Ja? Wir sind, wie du sagst, mitten auf dem Westwall. Normalerweise ist hier ein Parkplatz. Also hier stehen längs an längs Autos. Einmal die Woche ist hier Markt. Ansonsten wirklich eine Autowüste. Heute Abend ist das völlig anders. Heute Abend ist es hier lebendig. Heute Abend ist hier Platz vor allem für Menschen. Ganz, ganz schön. Hier sind überall Leute, die sich heute Abend hier zum ersten Mal treffen. Die kannten sich bis gerade eben noch nicht. Und alle haben eben was zu essen mitgebracht. Ja? Also jeder bringt was mit und es reicht für vier Gänge. Es gibt eine Vorspeise, Hauptgang, Dessert und nachher sogar auch noch einen Snack. Und alle teilen es miteinander, sitzen jeweils zu acht zusammen und nach jedem Gang wird einmal gewechselt. Das ist ein rotierendes System, heißt nach jedem Gang hat man neue Sitznachbarn, neues Essen, lernt auch damit dann wieder neue Menschen kennen. Also ganz toll, um sich hier ein bisschen zu connecten. Einer, der hier auch mit ist, wir sind gerade jetzt im Hauptgang, ist Albert. Ich darf einmal zu dir kommen. Hat's geschmeckt?
18: Sehr gut. Ja, alles wunderbar. Ja.
17: Braucht ein bisschen Überwindung, um sich hier mitten auf den Wald zu setzen und mit komplett fremden Leuten den ganzen Abend zu verbringen?
18: Also für mich nicht, denn ich bin eigentlich schon immer so ein geselliger Typ. Und ja, was Neues zu erleben, was Neues probieren zu dürfen, ist immer klasse.
19: Und wie war bis jetzt so hier der Kontakt miteinander?
18: Locker flockig, geht gut. Also wir haben keine Probleme, keine Berührungsängste gegeneinander oder so oder miteinander sowieso nicht. Aber das ist gut. Ich finde es prima, ein prima Konzept.
19: Okay, cool. Also ich sage mal hier guten Appetit und der Abend fängt ja auch gerade erst so richtig an. Nach jedem Gang gibt es eine kleine Pause zum Durchschnaufen. Hinten auf der Bühne gibt es dann Literatur. Junge Literaturschaffende hier aus Krefeld tragen Texte vor, auch zum Thema Essen, sehr passend. Und das ist dann immer zwischen den Gängen einmal so ein kurzer Durchschnaufer. Nachher auch noch Musik um 21 Uhr. Also doch durchaus ein schöner Abend, der hier stattfinden kann. Ich habe gesagt, ich habe auch selbst was gebacken. Und zwar hier Pizzaschnecken. Eher Snack als Hauptgang. Ich setze mich einmal hier zu euch, der Tisch rund um Julia. Nimm dir gern oder reich gerne rum. So. Ist eher Snack als Hauptgang, es passt nicht so ganz. Ich frage dich mal, wie schmeckt es bisher?
20: Wunderbar, ich bin sehr überrascht davon, wie gut alle kochen können. Ja.
19: Was gibt's gerade?
20: Jetzt gerade gibt es Nudeln mit, ich hoffe, dass ich es jetzt richtig hinkriege, Auberginen und Sultaninen und Kapern und einem harten Ricotta. Ricotta, Oliven und der Ricotta ist besonders.
19: Wow, ich bin beeindruckt, also hier wird richtig aufgetischt. Jetzt wird hier Hauptgang, nachher noch Dessert und Snack. Also es verspricht hier noch ein sehr leckerer und langer Abend zu werden.
9: Das sieht total schön aus und auch so schick gedeckt. Ich habe auch gesehen, es gibt immer noch was im Glas zum Ablöschen sozusagen. Vielen Dank, lieber Joel, nach Krefeld. Ja, diese Geschichte, die nächste, die dreht sich um Mut und einen kleinen Neuanfang. Alexandra Riepe landete mit gerade mal 19 Jahren auf der Straße und das, trotzdem sie eine Ausbildung angefangen hatte. Ja, jetzt hat sie wieder ein Dach über dem Kopf und die Grundsicherung soll das Sprungbrett in ein neues Leben werden. Gleich spreche ich noch mit meinem Gast hier im Studio über junge Menschen, die das Geld vom Jobcenter dringend brauchen und was man im Leben unbedingt machen sollte, damit es nicht so weit kommt. Alexandra Riepe hat uns in Düsseldorf ganz offen von ihren Problemen erzählt.
21: Musik auf den Ohren, den Rhein im Blick. Wenn Alexandra Riepe Ruhe braucht, dann geht sie in die Natur und sucht einen ihrer Lieblingsplätze in Düsseldorf-Golzheim auf. Eine schlimme Zeit hat die junge Frau hinter sich, denn vor einem Jahr noch wusste sie oft nicht, wo sie die nächste Nacht verbringen würde.
22: Mein Tiefpunkt war, als ich for real richtig obdachlos war und nicht wusste, was als nächstes passiert. Weil man wohnungslos ist, weiß man halt gar nicht, ja, überlebe ich den nächsten Tag, überlebe ich nicht, wenn man nicht weiß, so, woher bekomme ich jetzt was zu essen, woher bekomme ich was zu trinken, wie geht's weiter, was mache ich denn als nächstes? Schon schwer.
21: Was war passiert? Nach der Schule begann Alexandra eine Ausbildung im medizinischen Bereich. Sie erkrankte schwer an einer Depression. Nach fast 2 Jahren verlor sie ihren Ausbildungsplatz und landete in einer Klinik. Dann brach auch noch der Kontakt zu ihren Eltern ab und sie war mit 19 Jahren obdachlos. Da versuchte sie schon, staatliche Hilfe zu beantragen. Erfolglos.
22: Man fühlt sich halt sehr alleingelassen und man fühlt sich halt hoffnungslos, weil man nicht weiß, was jetzt Sache ist, was jetzt als nächstes passiert, was man denn tun kann. Denn man hat ja sozusagen keine elterliche Unterstützung mehr und man ist auf sich alleine gestellt.
21: Die Wende kam erst mit einem Platz in einem Übergangswohnheim für wohnungslose Frauen in Düsseldorf, das sogenannte ICLAC. Hier fand Alexandra ein neues Zuhause und fand Trost und ein Stück Geborgenheit inmitten von Lieblingsstücken wie ihren Anhängern und ihren eigenen Zeichnungen.
23: Ich bin endlich meine Sicherheit, dass ich halt wirklich irgendwo schlafen kann, auch irgendwo fest tagsüber sein kann. Weil in einer Notschlafstelle kann man halt nur nachts hin und tagsüber weißt du halt nicht, was du tun sollst, wo du hin kannst. Und hier hast du halt diese Sicherheit.
21: Mit Unterstützung der Sozialarbeiterinnen bekam Alexandra schließlich Grundsicherung. Laut Jobcenter Düsseldorf gehört sie damit zu den rund 6.500 Leistungsberechtigten unter 25 Jahren in der Stadt. Jobcenterleiter Ingo Zielonkowski kennt viele Fälle wie den von Alexandra. Hinter den Zahlen stecken oft schwierige Lebensgeschichten.
24: Wir kommen mit den verschiedensten Problemlagen, werden wir konfrontiert, die die Menschen auch mit sich bringen, die das Leben auch mit sich bringt. Wir haben Menschen gerade im jugendlichen Alter mit familiären Problemen, mit gesundheitlichen Problemen. Vielleicht auch Menschen, die sich auch während ihrer Schullaufbahn erst spät entschieden haben, tatsächlich auch mit dem Lernen dann anzufangen. Das sind die ganz, ganz verschiedenen Problemlagen, wo wir versuchen, auch individuelle Lösungen zu finden.
21: Mit Unterstützung des Jobcenters blickt Alexandra nach vorn. Sie möchte Erzieherin werden und ihr Leben möglichst bald wieder selbst in die Hand nehmen.
23: Mir ist es wichtig, weil man dann halt nicht mehr abhängig vom Staat ist und halt, wie gesagt, das Eigenes verdient, das Eigenes macht und es mehr so, das fördert das Selbstbewusstsein.
21: Die Grundsicherung gibt Alexandra bis dahin aber vor allem eins, die Chance auf einen Neustart. Und das gibt ihr ganz große Zuversicht.
9: Ja, da drücken wir die Daumen. Voller Respekt stehen wir hier beide. Ingo Zielonkowski ist bei mir. Er ist der Chef vom Jobcenter hier in Düsseldorf. Und Sie kennen natürlich Alexandra Riepe. Ja, und die zeigt natürlich auch, ja, wie schnell auch junge Menschen an ihre Schreibtische im Jobcenter kommen können. Was meinen Sie, woran liegt das? Abgesehen von Krankheit, was wir schon gehört haben, fehlende familiäre Verbindungen. Was liegt da zugrunde?
0: Es gibt viele Schwierigkeiten, die dazu führen, dass man auf die Grundsicherung angewiesen ist. Bei jugendlichen Menschen oder auch bei jungen Erwachsenen ist es oftmals das Thema Ausbildung. Fehlende Ausbildung, fehlende Bildung generell, vielleicht auch kein Studium, wenn man das machen möchte. Das ist so das Thema. Zwei Drittel der Menschen, die auf uns angewiesen sind, haben keine abgeschlossene oder anerkannte Berufsausbildung. Insofern ist das schon das große Thema.
9: Fällt das denn früher auf, wenn Sie jetzt sagen, das Thema Bildung ist ja wirklich das, was man jedem Kind am liebsten schon in der Grundschule sagen möchte, bleib dran, tu was für deine Bildung. Ist das eigentlich gut so, dass Sie das relativ früh entdecken und das sagen können? Oder ist das häufig das Problem, dass man es vielleicht zu spät entdeckt, dass man keine gute Ausbildung hat?
0: Wir als Jobcenter bekommen es ja mit, wenn die Menschen zu uns kommen, den Antrag stellen oder die Eltern den Antrag stellen auf Grundsicherung, dann sind wir dran und dann versuchen wir eben auch in die Beratung zu gehen und ich muss doch mal sagen, ganz tolle Leistung, jetzt den Mut nicht zu verlieren von Alexandra Riepe, zu sagen, ich will wieder, ich mache wieder, gleich nach einer ausgebrochenen
9: Ausbildung. Was können Sie denn gerade für junge Menschen besonders tun? Was ist der Unterschied vielleicht auch zu Älteren?
0: Wir haben eine noch engere Kommunikation mit den Jugendlichen. Wir haben eine noch engere Betreuung zu den Jugendlichen, dass wir uns noch mehr kümmern können, auch um die ganz verschiedenen Situationen. Weil es ist ganz wichtig, den Einstieg ins Berufsleben, dass man den auch gut hinbekommt. Und da unterstützen wir auch gerne.
9: Also dieses Engere, macht das Vermitteln auch leichter jetzt im Vergleich zu älteren Menschen?
0: Hängt immer von dem Einzelfall ab, hängt immer von den Rahmenbedingungen ab, von der Motivation, auch von der Bildung, von der Ausbildung. Aber wichtig ist, dass man eben auch die Hilfe in Anspruch nimmt.
9: Also ich habe jetzt das Thema zum Beispiel auch gesehen, junge Frauen, die vielleicht auch früh Mütter geworden sind, vielleicht gedacht haben, naja, die Beziehung hält, Ausbildung brauche ich jetzt vielleicht erstmal nicht. Das ist ja vielleicht auch ein Thema. Wie sieht es da bei Ihnen aus?
0: Ja, auch das ist ein Thema, wo wir uns drum kümmern müssen. Die Kinderbetreuungssituation in Düsseldorf ist grundsätzlich recht positiv, dass wir da auch bei Kinderbetreuung beraten können, auch mit über die kommunalen Angebote, sodass wir diesen Weg Kinderbetreuung wieder in Arbeit bringen können oder in Ausbildung oder in andere Bildungssituationen.
9: Es gibt ja jetzt seit 1. Juli auch eine neue Grundsicherung mit anderen Sanktionen. Wie sieht es bei Ihnen aus? Mussten Sie das schon oft anwenden?
0: Das ist so nicht das Thema, dass wir Sanktionen anwenden. Uns geht es darum, dass die Menschen zu uns kommen, sich beraten lassen in solchen Situationen, unsere Hilfe in Anspruch nehmen, dass wir dann gut zusammenarbeiten. Wenn dann am Ende sich jemand nicht an Regeln hält und da auch keinen Grund für hat, warum es nicht gekommen ist, dann haben wir jetzt die neuen Rahmenbedingungen. Aber grundsätzlich ist unsere Intention, unser Ziel zu sagen, redet mit uns, wir helfen euch und wir versuchen eben den Weg in die Arbeit wiederzufinden.
9: Und eben früh kommen, wie Sie das schon gesagt haben. Genau. Ingo Zielonkowski, schön, dass Sie heute da waren. Vielen Dank fürs Gespräch.
0: Gerne.
9: Ja, neuer Job, der kann auch eine verrückte, kreative Seite von einem Menschen rauskitzeln. Janosch Goy aus Ennepetal hat da so eine Idee, denn er besitzt einen Pool. 10 x 6 Meter, eigentlich eine gute Größe, um ein paar Bahnen zu schwimmen. Aber das war ihm irgendwie alles so langweilig. Also, was machen mit einem Schwimmbecken im eigenen Haus? Ich sag nur eins, es wird bunt.
1: Hey, look at this!
3: Wo früher geschwommen wurde, entsteht heute Kunst. In einem trockengelegten Schwimmbecken aus den 70er Jahren hat Künstler Janosch Goy sein Atelier eingerichtet. Ein ungewöhnlicher Ort.
4: Bis hierhin stand früher das Wasser und heute entstehen hier meine Werke. Ich habe das Wasser hier rausgelassen. Das hat sehr lange gedauert, fast einen Tag. Und dann habe ich mir Gummistiefel angezogen und bin mit Musik hier durch den Pool gelaufen und habe gedacht, das wird jetzt mein Atelier.
3: Der Pool bleibt, was er einmal war. Nur seine Funktion hat sich verändert. Statt Wasser füllen heute Farben den Raum.
4: Ich liebe diesen Raum und brauche den auch für meine Kunst. Ich brauche die Weite und die Architektur. Ich bin auch verliebt in diese Kacheln und in die Galionsfigur. Der Löwe und ich führen eine besondere Beziehung zusammen. Der wacht quasi über meine Kunst. Und ich finde es halt verrückt, in einem stillgelegten Schwimmbad zu stehen und Kunst machen zu können. Und ich finde es enorm, wie viel Farbe hier auch fließt. Also der Raum lebt und entwickelt sich immer weiter.
3: Janosch Goy hatte früher eine feste Arbeitsstelle als Eventmanager mit internationalen Produktionen. Dann die Entscheidung, den Job zu kündigen und alles auf eine Karte zu setzen. 2022 konnte er ein Auto auf dem Pariser Automobilsalon gestalten. Dort realisierte er für sich, Künstler zu sein.
2: Das war eine sehr besondere Erfahrung und die hat mir bei meinem Prozess sehr geholfen. Vielleicht war ich das aber auch schon immer, weil ich bin mit kreativen Eltern groß geworden.
3: Und wie es bei Künstlern oft vorkommt, herrscht hier ein kreatives Chaos.
2: Es ist hier im Pool relativ schwierig, Farben zu finden, weil hier sehr, sehr viel rumsteht. Ich muss jetzt erstmal hier eine Runde drehen und gucken, wo ich mein Silber finde. Manchmal ist das Suchen etwas aufwendiger, aber ich habe es gefunden. Hier ist mein Silber. Ich verwende gerne viel Farbe, denn aus viel Farbe entsteht meistens eine sehr besondere Struktur. Ich mag das, wenn die Bilder, also die Werke werden dadurch einfach intensiver.
3: Er arbeitet fast ausschließlich mit Spachteln. Schicht für Schicht entstehen Strukturen.
2: Die Struktur, dieser Bereich, der ist besonders.
3: Jedes Bild entwickelt sich während des Arbeitens, bis er entscheidet, dass das Kunstwerk fertig ist.
2: Das ist eine der schwierigsten Entscheidungen. Man kann ja unendlich weitermachen, aber man muss es einfach fühlen und dann hat man es.
3: Inzwischen findet seine Kunst weit über das Poolatelier hinaus Beachtung, wie hier bei einem Wuppertaler Kunden, wo sein Kunstwerk perfekt in Szene gesetzt wird.
2: Das ist ein sehr wichtiger Moment für mich und auch emotionaler Moment, wenn ein Werk seinen neuen Platz gefunden hat.
3: Aus einem Schwimmbecken ist ein Kreativraum geworden, ein Ort, wo Vergangenheit sichtbar bleibt und gleichzeitig Neues entsteht.
2: Kunst ist für mich Freiheit und ein Privileg und eine Möglichkeit, meine Erfahrungen des Lebens zu speichern.
3: Wir können gespannt sein, wie es mit Janosch Goy und seinem Poolatelier weitergeht.
9: Sind wir. Man muss es fühlen. So ging es mir bis eben noch. Ich habe noch ein bisschen Sommer gefühlt und saftig süße Wassermelone gegessen. Ja. Und jetzt starten wir direkt in die Kürbiszeit. Ich bin hier schon umrahmt davon von diesen wunderbaren dicken Dingern. Und die Ernte, die hat auch schon begonnen. Hier am Niederrhein läuft sie seit Anfang September. Ja, und abends, wo es wieder ein bisschen kühler wird, schmeckt so eine samtdicke Kürbissuppe doch schon richtig gut. Und mit den Zutaten wie Ingwer zum Beispiel hilft sie dann auch gegen Halskratzen, lässt unser Immunsystem hoffentlich gestärkt in den Herbst gehen. Ja, und langweilig wird es mit Kürbissen auch nicht. Zum Beispiel auf dem Hof von Familie Schäfer aus Hamminkeln gibt es 100 verschiedene Sorten.
5: Ein kurzes Klopfen reicht.
6: Ja, wenn ich einen kleinen hohlen Klang höre, dann weiß ich sicher, dass der Kürbis reif ist.
5: Hermann Schäfer aus Hamminkeln setzt seit fast 25 Jahren auf Kürbisse. Anfangs bot er nur ein paar zur Dekoration an. Heute ernten er und seine Familie mehr als 100.000 Kürbisse jedes Jahr.
6: Wir dachten erst, es wäre nur eine Modeerscheinung, aber die Vielfalt lässt nicht locker. Jedes Jahr aufs Neue.
5: Und die Nachfrage ist
6: da? Die Nachfrage ist konstant. Tendenz eher mehr.
5: Rund 200 Tonnen Ertrag aus 4 Hektar Anbaufläche. Kürbisse in allen Farben und Formen und Größen sind aktuell wieder zu bewundern auf dem Hof der Schäfers, auf dem sie direkt vermarktet werden.
8: Also es gibt schon viele Kunden, die Kürbisse in der Küche verwenden und die Speisekürbisse kaufen möchten. Da ist der Hokkaido immer noch ganz vorne auf der Beliebtheitsskala. Aber wir stellen ja hier so viele Sorten aus, damit man eben auch mal was Neues ausprobieren kann. Und gerade hier diese speziellen Züchtungen werden eben auch gerne zur Dekoration benutzt. Und zu Halloween haben wir natürlich auch die extra Halloween-Kürbisse.
5: Die Kürbisernte ist gut in diesem Jahr. Der Kilopreis des roten Zentners liegt preislich so wie im Vorjahr. Die Pflanzen kamen mit der Hitze des Sommers gut zurecht, aber um so groß zu werden, brauchen sie auch viel Wasser.
6: Die Trockenheit hat uns auch viel zu schaffen gemacht. Aber da wir Kürbis anbauen und darauf eingestellt sind, dass wir da auch mal Wasser benötigen, können wir die Felder bewässern. Ansonsten wäre das dies Jahr nicht so viel geworden.
5: Kürbisse sind übrigens botanisch Panzerbeeren, aber wiegen schon mal gern so viel wie ein Sack Zement. Da müssen schon zwei Männer richtig anpacken.
9: Ja, da spart man sich so das Fitnessstudio am Abend. Ist auch schön. Jetzt geht's um diesen kleinen Kater hier im Krefelder Zoo. Der ist auch nach ein paar Wochen noch ein richtiger Hingucker. Die Sumatra-Tigerkatze Mau und ihr Kater Leopold sind Anfang Juni Eltern geworden. Ja, und den Babykater, den durften die Besucher noch nicht bestaunen. Wir haben auch noch kein Foto gesehen. Denn er blieb erst mal nur hinter den Kulissen bei seiner Mutter. Jetzt darf das Jungtier endlich mal raus auf die Außenanlage, aber nur für ein paar Stunden, darf ja alles nicht so anstrengend werden. Ja, und einen Namen hat der Kater übrigens auch noch nicht. Kann man sich ja vielleicht noch mal Gedanken machen. Ja, mal gucken, ob das das richtige Wetter ist für den Zoo und die Außenanlage. Wir haben noch die Aussichten für Sie. In der Nacht, da ist es sternenklar, hier und da ein paar Wolken dazwischen. Erst ab Mitternacht ziehen dann mehr Wolken auf. Richtung Morgen wird es kühler, Tiefstwerte bei 11 oder 10 Grad. Ja, und der Freitag, der startet noch trocken, ab und zu scheint die Sonne, später kommen dann aber Schauer dazu. In den meisten Teilen unseres Sendegebiets bleibt es aber trocken. Die Temperaturen liegen zwischen 20 und 21 Grad. Der Wind, der kann aber auch mal böig unterwegs sein. Ja, und das Wochenende, das wird ehrlich gesagt schon ein bisschen durchwachsener. Da lässt der Herbst grüßen, Samstagmorgen trüb, Sprühregen und bewölkt. Später zeigt sich dann aber auch mal wieder die Sonne, maximal 23 Grad. Am Sonntag zieht dann ein Regengebiet durch, das kann auch ziemlich kräftig sein. Nachmittags dann neben etwas Sonne nur noch einzelne Schauer. Wir kommen auf rund 22 Grad. Ja, und hier noch die nächste Woche. Die startet wolkig, aber mit kaum Regen. Und die Temperaturen gehen dann etwas runter. Hier und da ist es aber auch mal freundlich mit etwas Sonne. Ja, soweit die Wetteraussichten von uns an dieser Stelle. Jetzt gibt es das Wissenschaftsmagazin Quarks. Da geht es heute Abend um den Protein-Hype. Bringt der wirklich was? Alles nach der Tagesschau. Ja, und wenn Sie noch ein bisschen mehr Lust auf Lokalzeit haben, wir haben natürlich jetzt einen WhatsApp-Kanal. Lokalzeit Düsseldorf gleich mal aufrufen. Ich freue mich auf Sie auf jeden Fall. Bis morgen. Einen richtig schönen Abend für Sie.
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10: 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Unsere Muskeln sind der Motor des Körpers.
12: Krafttraining baut uns auf. Es gibt uns Haltung, es gibt uns Stabilität, es gibt uns natürlich auch Kraft. Das beste Medikament und das Schöne daran ist, hat noch nicht einmal Nebenwirkungen.